0: angst zu schauen, was hier verhüllt, erwähnen würdest du vor diesem Bild.
1: Ohohoho, was heißt denn das?
2: Ein guter Spaß für
3: ein richtiger Spaß.
0: Bist du ein Mann, schau sie dir an.

0: Lewis et sa chauve-souris de 1955. La soprano y interprète Rosalinde. Au passage, on goûtera ici une autre voix délicieuse, celle de Rita Streich. Voici le final du deuxième acte.
1: 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So dann stoß an und hol die Kinder eine, dem König aller Beine, dem König aller Beine. So dann, so dann, so dann, die Majestät wird dann erkannt, rings im Land, jubeln wird Champagner, der erste Sieg genannt.
2: Die Majestät wird aller Kopf, aller Kopf.
3: Du bist schon bald,
2: ja,
3: ja,
2: genau.
1: Es lebt schon bald, ja, ja.